Ja, ein flotter Modern Talking Song und zwei flotte Mercedes 300 SL Baujahr 1986.